0: Seid ihr verwundert? Nein, euch dank ich mein Leben. Wer waren Sie, Zeigener, hier im Lager so nah? Ich will's gestehen, ein Streit, ein Spiele. Ich verstehe, doch rechts im Hause.
1: Ja.
0: Doch sag mir, wie kommt ein Mann wie ihr in diese üble Spelunke?
1: Bin noch fremd hier, erst gestern kam ich her mit Befehl vom Generale. Ohne euch wär ich jetzt tot. Drum sag mir, wem verdank ich mein Leben?
0: Im Zufall
1: hört meinen Namen zuvor,
0: doch nicht den wahren.